0: Ich habe was.
1: Ich habe etwas.
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0: CPR call. Not a working code. Repeat, not a working code.
1: I copy, not a working code. Range 7, 13, 37. 7 copies.